0: Ärmeliges blaues Hemd, jetzt ein weißes Hemd plus Jackett. Das heißt, die Tür, durch die ich gegangen bin, das ist die Umziehtür, um jetzt wetterberichtskonform auszusehen. So, das war der Zusatz. Und jetzt kommt der Hauptsatz und der beschäftigt sich mit dem Wetter. Und da gibt es einmal den Blick vom Satelliten aus auf Europa. Und was man sehen kann, ist, dass wir eine ganze Menge Wolken in der Nordhälfte und ganz schön wenig in der Südhälfte haben. Heute in einigen Teilen Südspaniens, Extremadura, wieder 45 Grad. Und wenn man jetzt hier hinguckt, oberhalb der Überschrift in diesem Fall, also britische Inseln, da ist viel Gewölk zu sehen. Und das zieht in unsere Richtung und das hat zu tun mit einem Tief und das nähert sich Nordrhein-Westfalen und das bedeutet auch Wind und das zeige ich jetzt mit dem Strömungsfilm. Sie sehen hier plötzlich die Einfärbung, gelb-rot morgen im Tagesverlauf, am Samstag dann noch mal ein bisschen für die Osthälfte. Aber da sind morgen durchaus Windböen so zwischen 60 und 80, vereinzelt auch mal 90 Kilometer pro Stunde drin. Das ist also eine windige und teilweise auch nasse Angelegenheit, denn von Norden kommt mit dieser Luftmassengrenze auch Regen. Ganz im Norden übrigens, jetzt sind wir kurz mal außerhalb von Nordrhein-Westfalen, Sie sehen das, sind es mithin 30 bis 50 Liter auf den Quadratmeter bei uns, aber immer noch 10 bis 20, die möglich sind. Der Boden freut sich, das ist ein Satz, den ich im Moment immer mit einbaue. Und jetzt gucken wir auf die Wetterentwicklung in Nordrhein-Westfalen. Sie kennen das mit den Karten. Ein paar Schauer noch in der Nacht, die abziehen, dann wird das Gewölk allmählich dichter. Und weil die Luftmasse eine warme ist und weil die Wolken im Weg sind und Ausstrahlung nach draußen ins Weltall dann kaum möglich sind, wird es ganz schön warm bleiben. Morgen früh teilweise, wir haben jetzt schon September, örtlich im Rheinland hier eine Tropennacht, nicht unter 20 Grad, für die meisten ganz oben 14, aber sonst 16 bis 19 Grad. Dann gibt es einen Vormittag, wo sich der Regen schon auf den Weg macht, also Niederrhein, Münsterland, auch hier rüber Richtung Wiehengebirge, Teutoburger Wald, der Regen, einzelne Schauer noch im Süden, dazwischen immer mehr Wolken. Und am Nachmittag kommt das Ganze dann langsam gen Süden gezogen. Auf der warmen Seite im Süden Nordrhein-Westfalens gibt es so etwas, was ich immer gern Warmlufteinschubgewitter nenne, aber das ist dann ein sehr langes Wort. Aber das sind die Gewitter, die dann hier Richtung Sauerland und auch bis ins Bergische Land stattfinden können. Ansonsten eben dann der Regen, der verbreitet fällt. Temperaturen bei dieser Angelegenheit trotzdem im Süden. Köln-Bonner Raum 26, 27, Düsseldorf 24, Ruhrgebiet 23, ganz im Norden dann 21 oder 22 Grad. Und der Wind kommt aus Südwest, über die Frische haben wir gesprochen, deswegen hier Stärke 4 bis 6 im Mittel. Aussichten, Samstag noch ein paar Schauer nach Nordosten, sonst etwas kühler im Süden. Und dann gibt es einen Sonntag, der wird wieder sonniger und im Rheinland wieder sommerlich.
1: Er kann kurzen Arm tragen, langen Arm tragen, er kann mit Druck umgehen und weiß, wie das Wetter
2: und
1: ist.
2: Durch Sven Blöger. Umziehtüren gehen. Ja.
0: Weiter, weiter.
1: Na, reicht jetzt. Gut. Schönen Abend.
2: Ja, ja. Dankeschön, Sven. Ihnen vielen Dank, dass Sie zugeschaut haben. Bleiben Sie bei uns. Jetzt kommt nämlich gleich Ihre Lokalzeit und später 21:45 weitere Nacht.
1: Schönen Abend.
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6: Ausgeladen, Proteste wieder eingeladen. Es gibt Streit zwischen einem Festival und der Band Alphaville. Alphaville kommt ja hier aus Münster und erst gestern war Gründer und Sänger Marion Gold zu Gast beim Toten Hosen Konzert in Münster.
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6: Und ich sage herzlich willkommen und guten Abend. Hier am Donnerstag ist Ihre Lokalzeit. 25.000 Menschen haben gestern in Münster nicht nur ein Toten-Hosen-Konzert erlebt, sondern auch die Diskussion um die Band Alphaville war großes Thema. Und die Diskussion wirkt bis heute nach. Kurz zur Erklärung, das Glücksgefühle-Festival am Hockenheimring am kommenden Wochenende. Die hatten Alphaville kurzfristig ausgeladen. Die Begründung, kurz gesagt, man hatte Sorge, dass die Band sich auf der Bühne politisch äußern könnte und das wollte man nicht. Campino von den Toten Hosen nutzte seinen Auftritt dann in Münster für deutliche Kritik an den Organisatoren des Festivals.

0: Mitten im Konzert der Toten Hosen gestern Abend. Die Nachricht, dass Alphaville ausgeladen wurde, macht die Runde. Sänger Campino findet deutliche Worte.
1: Letztendlich ist es so, dass wir das schon extrem fragwürdig finden und auch absurd, jemanden auszuladen, der sich gegen die AfD äußert oder gegen Trump oder wie auch immer. Jemand, der stabil ist für die Demokratie.
0: Der Alphaville-Sänger ist bekannt für klare Positionen. Auch gestern vor seinem Auftritt in Münster postet er Bilder von sich mit Regenbogenfahne und Slogans gegen Rechtsextremismus. Dass er wegen solcher Äußerungen jetzt nicht mehr beim Glücksgefühle-Festival auftreten dürfe, sei wie ein Maulkorb-Erlass.
2: Wenn man sagt, irgendwie politische Themen dürfen nicht verwendet werden, dann ist das eine Einschränkung der künstlerischen Freiheit und vollkommen inakzeptabel in einem Land wie Deutschland, was auf einer Demokratie und unserem Grundgesetz beruht. Und das kann man so nicht hinnehmen.
0: Die Festivalorganisatoren wehren sich gegen den Vorwurf, sie würden die Meinungsfreiheit einschränken. Zunächst erklären sie schriftlich, sie wollten ihren Konzertbesuchern einfach eine gute Zeit ermöglichen. Genau deshalb haben wir darum gebeten, politische Äußerungen auf unserer Bühne zu unterlassen. Darauf konnten wir uns mit Alphaville letztlich nicht einigen, weshalb es nicht zu einem Auftritt gekommen ist. Doch dann am Nachmittag offenbar die Rolle rückwärts. Laut Bild-Zeitung entschuldigen sich die Festivalmacher und laden Alphaville wieder ein. Mitorganisator der Glücksgefühle Lukas Podolski bestätigt das auf Instagram. Am Nachmittag kommen die ersten Besucher aufs Festivalgelände am Hockenheimring. Und die Meinungen über die Alphaville-Absage und dann wieder Zusage sind geteilt.
3: Ich finde, politische Meinungen gehören definitiv nicht auf dem Festival. Ich finde, auf dem Festival gehört gute Laune und Spaß und die Menschen und politisch hat da keinen Vorrang.
4: Finde ich jetzt nicht unbedingt. Also nur weil ein Künstler sich einmal dazu geäußert hat, heißt es auch nicht, dass der Künstler das immer wieder macht. Also ich finde, man sollte den dafür jetzt auch nicht verurteilen. Man hat ja darüber gesprochen.
5: Also ich liebe ja das Glücksgefühle-Festival wirklich und auch das Team, was dahinter steht. Aber die Meinungsfreiheit so einzuschränken, finde ich, ist ein hartes Stück. Das ist das wichtigste Gut in unserer Demokratie.
0: Viel Wirbel um die Band der Hits Forever Young und Big in Japan. Politikwissenschaftler Tobias Albrecht von der Uni Münster sagt, wenn Alphaville sich für Toleranz und gegen Rechtsextremismus einsetze, sei das auch gar nicht diskutierbar.
6: Ich würde sagen, dass das, was Alphaville oder das, wofür Alphaville ausgeladen wurde, an sich keine politische Äußerung ist, sondern sozusagen eigentlich nur eine Zusage an die Spielregeln der Demokratie, auf die wir uns schon geeinigt haben. Und ich würde noch mal eher sagen, dass es zu einer politischen Aussage der Veranstalter kommt, wenn die sagen, sozusagen Toleranz, Menschenrechte, Demokratie seien eine politische, eben verhandelbare Aussage. Und das sind sie nicht.
0: Bleibt die Frage, kommt Alphaville zu den Glücksgefühlen oder nicht? Das ist bislang unklar.
7: Aber da gibt es jetzt Klarheit und eine Antwort. Wir haben vorhin erfahren, trotz der Entschuldigung wollen die Musiker der Band Alphaville die Wiedereinladung zum Festival nicht annehmen. Sänger Marion Gold teilte der dpa mit, wir nehmen die Entschuldigung an, werden aber nicht kommen. Und die Gage für den

0: war es auch für mich jetzt auch, musste ich nicht lange überlegen, ob ich den Musterprozess führe oder nicht. Für mich war das relativ schnell klar, dass ich den führe.
1: Linnemann kämpft nicht nur für sich, sondern für alle 1300 Beschäftigten in den Freckenhorster Werkstätten. Sie sollen sich nicht länger als Bittsteller fühlen, sondern zumindest nach Mindestlohn, besser noch nach Tarif bezahlt werden. Die Gegenseite, die Caritas also als Träger der Werkstätten, erkennt die Arbeitsleistung der Beschäftigten zwar an.
2: Nichtsdestotrotz gibt es einfach eine Fülle von Faktoren, die mit dem ersten Arbeitsmarkt nicht vergleichbar sind.
1: So sei es jederzeit während der Arbeitszeit möglich, Pause zu machen. Auch Freizeitaktivitäten seien währenddessen erlaubt.
2: Herr Linnemann ist jemand, der beispielsweise einen Kurs für Kochen und Backen belegt. Wir haben Kreativangebote, wir haben Sportangebote. Daran sieht man, dass es Elemente sind, die nach unserer Rechtseinschätzung die Werkstätten von dem ersten Arbeitsmarkt unterscheiden.
1: Doch auch die Caritas würde sich eine Reform wünschen, mit wertschätzenden Löhnen statt der bisherigen Grundsicherung. Ein Urteil gab es heute noch nicht. Mitte Oktober will das Arbeitsgericht verkünden, wie es weitergeht. Kläger Jürgen Linnemann zeigte sich heute optimistisch.
0: Von Haus aus bin ich ein positiver Mensch. Warum soll ich nicht für die 300.000 Menschen mit Behinderung in Werkstätten derjenige sein, der für die Menschen den Weg ebnet?
3: Wir lieben das sehr, wenn Sie uns erzählen, warum Sie den Menschen an Ihrer Seite so sehr lieben. Und das haben wir ja gemacht in der kleinen Serie in der Lokalzeit Herzenssache. Und die ist jetzt tatsächlich nominiert für den Bremer Fernsehpreis. Wie Sie für uns mit Ihrem Handy abstimmen können, das erkläre ich Ihnen gleich noch genauer. Vorher schauen wir uns aber noch ganz viele schöne Momente aus der letzten Staffel Herzenssache hier in der Lokalzeit an.
4: Ich kann es nicht erzählen, ohne Tränen auszubrechen. Sieh es mal so.
5: Dann hat er die Sonnenbrille abgemacht und dann hat er mich in die Arme genommen. Dann war es um mich geschehen. Ich glaube, ich habe mich sofort verliebt.
6: Ich dachte mir, der sieht irgendwie nicht aus wie ein Tänzer, sondern eher wie ein Buchhalter.
7: Hallo?
6: Entschuldigung.
8: Und dann saß er plötzlich auf den Knien und fragte mich, ob ich ihn heiraten möchte.
9: Ich war noch nie in meinem Leben so nervös, glaube ich.
10: Ich bin seit einem Badeunfall querschnittsgelähmt. Wir haben natürlich von Anfang an geschaut, dass wir natürlich keine Pflegebeziehung miteinander haben. Wir haben wahrscheinlich weniger Pflege miteinander nötig als andere Pärchen.
11: Sich hineinzudenken in die Behinderung eines anderen ist nicht von Pappe.
12: Unser Leben ist geprägt worden von Heidis Krankheit.
11: Ich habe ihn nicht im Griff, aber ich habe meine Hände an ihm.
5: Fühlt sich so gut an, wenn er mich in die Arme nimmt. So auf Augenhöhe, ne? Simfer.
10: Ein ganz kribbelnder Moment war sicherlich der erste Kuss. Zumal Annika den ersten Schritt gehen musste. Also nicht nur wortwörtlich.
13: Eigentlich bin ich ein eher schüchterner Mensch, würde ich sagen.
10: Es war wirklich ein magischer Moment. Sehr viel Elektrizität im Raum.
11: Den ersten Kuss, meine ich, habe ich im Strandkorb auf Langeoog bekommen.
12: Den haben wir natürlich jetzt vergolden lassen. Der steht in der Garage.
14: Ich möchte dich jetzt gerne küssen. Darf ich? Und da hat sie gedacht, ja.
15: Das war so richtig oldschool, so richtig überwältigend.
5: Weil ich so glücklich mit Alf verheiratet bin, habe ich gesagt, irgendwann mal lasse ich mir einen Alf tätowieren, damit ich dich immer dabei habe.
16: Super toll, dass sie das gemacht hat und vor allem ihr erstes Tattoo.
11: Ich sage immer, Horst ist so, ja, so ritterlich.
12: Du wächst mit deinen Aufgaben.
11: Horst passt auf alles auf, damit Heidi sich nicht stößt, damit Heidi nicht stolpert, damit Heidi nicht fällt.
14: Wir haben uns noch nie gestritten, weil das braucht man nicht. Sie ist nur das Gelbe vom Ei, ich mag lieber das Ganze.
11: Solltest du so nicht sagen.
15: Das ist meine große Liebe.
17: Ich glaube, wir haben so ein sehr großes Vertrauen darin, dass wir alles irgendwie hinkriegen.
18: Dann waren wir im März 2019 beim Jugendamt und haben uns als potenzielle Adoptionsbewerber beworben.
9: Oh Gott, erwisch mir.
18: Dennis Handy klingelte.
9: Die Dame vom Jugendamt sagte dann nur, ja, hier ist heute Morgen ein kleiner Junge geboren worden und er möchte euch gern kennenlernen. 16.15 Uhr kam der Anruf und 17.15 Uhr hatten wir unseren Sohn im Arm.
18: Und dann führten sie uns rein und sagten, herzlich willkommen, herzlichen Glückwunsch, Sie sind Eltern. Das ist Ihr Kind. In dem Moment macht dieses Kind die Augen auf, lächelt uns an und auf einmal war es nicht mehr dieses Kind.

0: sondern in dem Moment war es unser Kind. Da waren wir auf einmal Familie.
1: Wir sind jetzt im Dezember 10 Jahre zusammen, haben vor 5 Jahren geheiratet und bekommen jetzt ein Kind. Wo Liebe ist, wird das Unmögliche möglich.
2: Absolut.
3: Ich arbeite ja im Hospiz und ich weiß, wie schnell das Leben zu Ende sein kann. Und ich hoffe einfach, dass wir noch möglichst lange miteinander haben.
4: Klar, aber.
3: Und ich glaube, wenn einer von uns überbleiben würde, für den anderen wäre es schon schwer. Ne?
0: Ich bin stolz darauf, dass wir allen zeigen, wie schön Familie sein kann.
5: Für die Zukunft wünsche ich mir einfach, dass wir zusammenhalten, egal was kommt. Und vor allen Dingen, dass wir gemeinsam sehr alt werden.
6: Liebe ist eine Hand, die dich nie loslässt.
7: Mein Auge sieht jetzt die Realität. Die warme Hand erreicht das Herz.
1: Ja.
3: Bis dass der Tod uns scheidet. Und sieht ganz gut aus. Das kriegen wir hin, ne? Ja,
4: das kriegen wir hin.
3: Genau.
4: Du bist meine Beste, ne? Meine liebste Frau.
8: Danke, dass Sie das alles mit uns teilen. Das ist so berührend zu sehen. 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Und nächste Woche starten wir mit 9 Folgen unserer Serie online und hier in der Lokalzeit. 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September. Vor 5 Tagen, da saßen noch tausende Menschen ganz schick angezogen, zum Teil unter Regencapes, Open Air auf dem Schlossplatz in Münster. Und die haben dem Sommerkonzert der NRW-Landesregierung gelauscht. Direkt danach, nach dem NRW-Tag und dem großen Konzert, war dann der große Umbau vorm Schloss. Denn jetzt heißt es wieder Turnier der Sieger. Vom Amateur bis zum Profireiter ist dort alles vertreten. Und diese Mischung, die ist ziemlich einmalig in der Saison hier in der Region. Für uns heute Abend unterwegs beim Turnier der Sieger ist mein Kollege Dennis Burg. Lieber Dennis, also wo würde ich dich denn eher finden? Bei den Amateuren oder bei den Profis am Start?
9: Also Steffi, reitertechnisch glaube ich dann eher bei den Amateuren, aber ich muss das dann mit meiner schwarzen Stute Rita noch besprechen, wo wir uns dann nächstes Jahr sehen. Aktuell sehe ich sie eher im Stall Möhren füttern. Kommen wir jetzt wirklich zu den wirklichen Pferdenarren hier im Münsterland. Wir sind beim Turnier der Sieger. Es ist ein traditionsreiches Turnier hier direkt vor dem Schloss. Wir reden von den Profis, die hier sind. Da haben wir es am Wochenende, am Samstag und am Sonntag mit dem Grand Prix zu tun. Wir haben es mit dem großen Preis von Münster zu tun. Markus Ehning, Sophia Hinners hat auch zugesagt und gemeldet. Ja, und dann gibt es aber auch noch die große Bühne. Und die große Bühne für die Amateure hier beim Turnier der Sieger. Und die Bühne der Turnier der Sieger, das sind zum Beispiel die, die beim Pferde Stärken-Cup mitmachen. Beim Pferdestärken-Cup, da sind die Reiterverbände dabei. Und das sind Münster, Coesfeld, Warendorf, ja, und natürlich Steinfurt. Und unter anderem wird natürlich auch eine Dressurdisziplin stattfinden. Ja, es ist ein Tanz bei Pferd und Reiter. Zu einem einzigen Atemzug verschmelzen. Jede Bewegung gleitet wie ein Pinselstrich durch die Luft. Voller Armut, Vertrauen und Kraft. Ja, und die Zuschauer, die natürlich hier sind, die sorgen natürlich auch für viel Kraft. Die lassen sich's richtig gut gehen und die anderen bauen schon mal auf. Sie haben es gerade gesehen. Zum Beispiel jetzt für das große Springen hier im Rahmen des Pferdestärken-Cups. Eine, die das schon hinter sich hat, nicht das Springen, aber die Dressur, ist Sophie Bayer, die für den Reiterverband Münster dabei war. Wie lief's?
10: Wir waren auf jeden Fall sehr zufrieden. Wir konnten nicht glücklicher sein, vor allem in dieser Kulisse.
9: Wenn man hier vor diesem Schloss reitet, ich sag mal seit 2024 Olympia vor Versailles, da sagen ja selbst Nicht-Pferde-Fans, Mensch, die Kulisse mega toll. Wie nimmt man als Reiterin diese Kulisse wahr hier, auch wenn es jetzt nicht ganz Versailles ist?
10: Ja, auf jeden Fall ist es natürlich sehr beeindruckend. Hat man nicht jeden Tag diese Kulisse. Tatsächlich, wenn man auf dem Pferd sitzt, blendet man das komplett aus, man kriegt gar nichts davon mit, man kriegt keinen einzigen Applaus mit von den Zuschauern, gar nichts. Aber wenn man hier erstmal so zum Training ist, ist natürlich...

0: Ist schon mal alles ein bisschen guckig, so zuckig, wenn die noch aufbauen. Aber es ist wirklich unbeschreiblich.
1: Und jetzt müssen wir sagen, die Sophie, die war vor 7 Jahren schon mal in der WDR-Lokalzeit. Und zwar als?
0: 10-jährige Teilnehmerin, damit die jüngste Teilnehmerin des ganzen Turniers.
1: Ja. Und jetzt ist sie 17, hat ihren nächsten Auftritt in der Lokalzeit Münsterland gehabt. Vielen lieben Dank. Ja, und sie wird natürlich auch noch über das ganze Wochenende hier sein, während der Turnier der Sieger. Morgen, Samstag und auch am Sonntag. Journalistisch müssen wir natürlich auch vervollständigen. Es hat natürlich auch ein paar einzelne Proteste gegeben. Da sind Tierschützer vor den Toren gewesen, haben natürlich gesagt, Mensch, das ist Tierausbeutung. Jeder kann sich da ein Bild selber drüber machen, aber das gehört natürlich auch zur journalistischen Pflicht, darüber zu berichten. Das Turnier der Sieger, wie gesagt, bis Sonntag geht's noch. Und ich würde vorschlagen, ich schaue mir jetzt den Rest an und dann überlege ich mit Rita, was machen wir denn jetzt eigentlich? Wir werden das beim Sack Möhren mal besprechen. Und Steffi, ich werde es dir als erstes sagen.
2: Da freue ich mich jetzt schon drauf. Nimm Grüße mit an deine Stute Rita. Vielen Dank für die Einblicke vom Turnier der Sieger. Wir wechseln in den Kreis Borken. Da ist man Spitzenreiter in Deutschland. Nirgendwo sonst gibt es so viele E-Bikes wie im Kreis Borken. Es gibt aber auch eine andere Seite der Medaille. Im Kreis Borken gibt es auch die meisten tödlichen Unfälle mit E-Bike-Fahrrädern. Von den 24 Verkehrstoten im Kreis Borken im vergangenen Jahr waren 9 Pedelec-Fahrer, die meisten davon Senioren. Genau deshalb hat die Polizei in Borken reagiert. Sie bietet in diesem Jahr sogenannte E-Bike-Fahrtrainings für Senioren an.
3: Einmal dieses Schild, wo ausgedruckt steht Radweg. Radweg heißt, den muss ich benutzen.
4: Polizeikommissarin Anja Saure ist direkt in ihrem Element. Schon bevor die eigentliche Tour durch Reken an diesem Morgen losgeht, hat sie für die Teilnehmenden wichtige Informationen. Grundwissen, um die Unfallzahlen im Kreis zu senken.
3: Da müssen wir natürlich vorsichtig sein.
4: Und los geht's. 10 Kilometer quer durch Reken stehen auf dem Programm. Das Ziel? Unübersichtliche Stellen, Orte, an denen viele Unfälle mit Fahrradfahrern passieren und Stellen im Ort, an denen der Radweg auf eine Straße übergeht.
3: Den Grund, weshalb man das so gemacht hat, kann ich Ihnen nicht sagen. Ein Stückchen weiter hinten ist der Radweg total schön, aber um zu dem Radweg zu kommen, ist es ein bisschen tricky.
4: Nächste Station, einer der Kreisverkehre im Ort. 4 gibt es insgesamt in Reken, die meisten davon sind gefährlich für die Fahrradfahrer. Auch hier gibt Anja Saure Tipps.
3: Sie stellen sich mittig hin, dass der nicht die Chance hat, Sie noch rechts eben mal schnell zu überholen. Und dann fahren Sie durch den Kreisverkehr. Weil wenn Sie zu weit rechts stehen, dann stellt das Auto sich daneben. Und Sie fahren los und wollen wahrscheinlich durch den Kreisverkehr und der will vielleicht schon rechts abbiegen und mangelt Sie um.
4: Beim größten Kreisverkehr in Reken hat die Gemeinde bereits reagiert und extra einen Weg gebaut, damit die Fahrradfahrer hier sicher über die Straße kommen. Nach fast 2 Stunden ist die Tour vorbei.
5: Gut angekommen.
6: Was haben Sie konkret gelernt heute?
5: Mehr vielleicht auf die Schilder zu achten und nicht so zu fahren, wie ich will, sondern wie ich muss.
7: Ist nie verkehrt, ein Fahrradtraining mal mitzumachen. Ich fahre viel Fahrrad und dann ist das schon ganz sinnvoll und ich weiß, wie gesagt, jetzt besser Bescheid, wie ich mich an verschiedenen Orten verhalten kann.
8: Also wir haben viele Infos bekommen, Sachen, wo ich wirklich sagen würde, dass man die so im Alltag gar nicht bewusst wahrnimmt, wo man wirklich mal mit der Nase drauf gestupst wird.
4: Und neben dem Lerneffekt für die Teilnehmenden hat eine solche Tour noch einen positiven Nebeneffekt.
3: Wir gucken auch, wo was falsch ist, da gucken wir auch, dass wir das in verschiedenen Kommunen weitermelden, wo wir denken, für Radfahrer ist das total unsicher. Aber den Leuten auch mitzugeben, sich selber auch ruhig mal zu melden.
9: Das habe ich auch angeregt, dass jemand hier vom Ordnungsamt und vom Bezirksbeamter, dass er mal mitfährt. Und dass man diese Problematik sofort vor Ort anspricht.
2: Ja, und diesen Appell, den kann ich jetzt mal direkt weitergeben an Dominik Rätzler, Leiter der Direktion Verkehr bei der Kreispolizei in Borken. Guten Abend, Herr Rätzler.
10: Guten Abend, Frau Heinrich.
2: Was halten Sie von der Idee, dass vielleicht in diesem Training auch mal ein Bürgermeister oder jemand vom Ordnungsamt mitfährt?
10: Davon halte ich total viel und ich kann Ihnen auch sagen, in der Vergangenheit ist der Landrat des Kreises Borken schon mitgefahren und auch verschiedene Bürgermeisterinnen und Bürgermeister haben teilgenommen.
2: Vielleicht können wir noch mal drauf gucken, was ist denn das Besondere an diesem Angebot jetzt? Weil es gab ja vorher schon Kurse, in denen die Polizei quasi Senioren erklärt hat, wie geht man sicher mit so einem schweren Bike um.
10: Das, was Sie sagen, ist das klassische Seniorentraining, was wir landesweit bei der Polizei NRW schon seit jeher anbieten. Das, was es hier im Kreis Borken jetzt noch mal besonders

0: Was macht, ist, dass wir insbesondere auf die Unfallhäufungsstellen, so nennen wir es, also die Stellen, wo wirklich viele Verkehrsunfälle passieren, insbesondere mit Rad- und Pedelec-Fahrenden, dass wir uns auf diese nochmal konzentrieren und letztendlich dann mit Leuten, die in der Ortschaft wohnen, diese Örtlichkeiten anfahren. Und alle haben eine persönliche Geschichte dazu und so kommen wir ins Gespräch.
1: Und sind dann auch diese Gespräche und diese persönlichen Erfahrungen vielleicht auch so ein Schlüssel für die Menschen, dass sie sagen, ach Mensch, genau hier muss ich nochmal besser aufpassen?
0: Ja, total. Es ist authentisch. Bei vielen besteht eben diese sogenannte Change Blindness. Also ich fahre hier immer wie gewohnt lang und stelle überhaupt nicht fest, dass sich was verändert hat. Und es hat sich eben rechtlich dann doch einiges verändert. Mhm. Stichwort Fahrradstraßen etc. Und das ist wirklich toll für uns, dann eben mit den Leuten in den Dialog zu treten.
1: Wo sehen Sie denn vielleicht, also kann man das benennen, das größte Problem? Wir reden jetzt über gefährliche Situationen auf den Wegen in den Straßen. Aber was ist mit Helm tragen oder nicht tragen oder mit der Geschwindigkeit von diesen Fahrrädern? Was verursacht diese schweren Unfälle?
0: Ja, es ist sicherlich das, was Sie gerade ansprechen. Es ist zum einen die gefahrene Geschwindigkeit, Seniorinnen und Senioren, die wieder mit schweren Fahrzeugen unterwegs sind, 25 km/h ohne Probleme erreichen, häufig keinen Helm tragen, weil sie es früher auch nicht gemacht haben und natürlich auch die baulichen Gegebenheiten auf den Radwegen, die auch eine große Rolle spielen.
1: Ich habe jetzt gerade erst gelesen, dass halt E-Bikes auch immer beliebter werden bei jüngeren Leuten. Also wir reden eigentlich ja gar nicht mehr über nur Senioren, die E-Bikes benutzen oder Pedelecs, sondern Familien mit Lastenrädern. Was gibt es da an Angebote oder warum immer noch so dieser Fokus auf Senioren?
0: Da sind wir beispielsweise in den Schulen aktiv und sprechen zu den Problemen, die zum Beispiel E-Scooter, Fatbikes oder auch Pedelecs mitbringen. Wir haben mittlerweile auch Grundschultrainings, wo wir Schüler erleben, die mit Pedelecs zur Schule kommen. Früher sind sie abgelehnt worden, mittlerweile dürfen auch sie mit den Pedelecs teilnehmen, weil es eben im Zeichen der Zeit steht. Wir haben uns aber darauf fokussiert, uns auf die Seniorinnen und Senioren wirklich zu konzentrieren, weil sie eben am häufigsten im Unfalllagebild im Kreisborken abgebildet sind. Auch in diesem Jahr haben wir schon wieder 6 Getötete, allesamt leider ohne Helm.
1: Und alle gewesen. Auch eher im Seniorenalter.
0: Genau, und dann an den schweren Schädelhirnverletzungen verstorben.
1: Das ist wirklich drastisch. Jetzt denkt vielleicht der eine oder andere, gute Idee, so einen Kurs zu machen. Wie kommt man da dran? Kann man als Stadt, als Gemeinde sich melden?
0: Ja, wir als Kreis Borken oder Kreispolizeibehörde Borken geben die Termine immer fürs ganze Jahr bekannt über unsere Pressestelle. Da kann man sich anmelden, dort ist eine Telefonnummer hinterlegt und dann geht es danach, wer sich zuerst anmeldet, der darf kommen. Wir haben es begrenzt auf 12 Personen, damit man auch wirklich in den Dialog treten kann. Ansonsten würde es einfach zu unübersichtlich werden. Und ja, genau das ist unser Stilmittel, wie wir mit diesen Seniorinnen und Senioren umgehen wollen.
1: Im nächsten Jahr, haben Sie gerade gesagt, sind wieder neue Anmeldemöglichkeiten, ne?
0: Ja,
1: so habe ich es verstanden. Danke, dass wir da nochmal drauf geguckt haben, auch auf die Zahlen und auch nochmal um die Wichtigkeit. Vielleicht denkt der ein oder andere jetzt doch nochmal auch drüber nach, den Helm aufzusetzen, auch wenn die Frisur dann nicht so gut aussieht. Die Zahlen sind ja dann doch erschreckend. Viele fahren mit dem E-Bike, aber die Unfälle sind auch hoch und die Kreispolizei Borken hat sich überlegt, da tun wir was gegen. Danke für die Einblicke hier heute Abend.
0: Ja, danke auch.
1: Bei uns in Westfalen, das wusste ich vorher auch nicht, gibt es genau eine einzige Rennstrecke. Und das ist der Bilster Berg in Bad Triburg. Gut 4 Kilometer lang, 19 Kurven. Und einmal im Jahr wird diese Rennstrecke zur Pilgerstätte. Fans vom VW Käfer kommen dahin. Hier kommen dann getunte und auch ganz kuriose Autos angerollt. Und es geht auch nicht darum, wer fährt am schnellsten, sondern es geht darum, die Gemeinschaft zu erleben und die Liebe zu den alten Autos.
2: Dieser Tag auf dem Bilster Berg ist für Käferfans ein Highlight. Und sie haben es organisiert, Sandra und ihr Mann Andreas Ruppert. Denn Ruppi liebt Käfer. Schon immer.
3: Im Freundeskreis, die hatten alle einen Opel. Ne? Und ich habe gesagt, Opel will ich nicht. Ne? Haben sie alle. Und da hat mein Vater gesagt, kauf dir einen Käfer. Ja, und dann habe ich mit 17 noch keinen Führerschein, haben wir einen Käfer für 2000 Mark gekauft. 34 PS, Baujahr 75.
2: 51 Jahre später, den Wagen gibt's immer noch, ein paar PS sind dazugekommen und mit denen jagt Sandra gleich über die Strecke.
4: Wie sehr kribbelst denn jetzt schon oder hast du schon Puls?
5: Ich hab schon Puls, ja. Ich habe tatsächlich Puls, weil ich weiß, dass es gleich losgeht. Und spätestens, wenn ich dann den Helm aufsetze und die Handschuhe anziehe und den Motor starte, dann geht so einmal kurz die Düse.
2: Sandra fährt diesen Wagen genau einmal im Jahr.
5: Ist einfach auch immer so ein Moment, also dieses Vertrauen von ihm, mir dieses Auto anzuvertrauen. Ne? Also ist ja schon eine schnelle Karre und beide sind wohl ein bisschen aufgeregt. Ich weiß, dass er immer ganz stolz ist und er ist auch immer froh, wenn ich heile ankomme. Nicht, weil er denkt, dass ich wirklich doof fahre oder so, aber er ist immer froh, wenn ich wieder heile ankomme.
2: Dafür kommen die beiden aus Bochum zum Bilster Berg. Wie Sandra sich schlägt, schauen wir gleich. Ein Mann hat eine noch viel weitere Anreise. Wayne Penrose ist extra aus Australien eingeflogen.
6: Wir haben sowas in Australien einfach nicht. Wenn wir ein VW-Käferrennen organisieren, dann kommen vielleicht 10 Autos.
2: Wayne liebt nicht nur die Autos, sondern die Käfer-Community.
6: Sehr freundlich und hilfsbereit. Wenn du hier Hilfe brauchst, kannst du jeden fragen und sie unterstützen dich. Das ist wunderbar.
2: In der Szene ist Wayne mit seinem 500 PS Käfer die Legende vom anderen Ende der Welt.
3: Das erste Mal haben wir auch gedacht, ne, das ist unreal, ne, weil Australien ist ja nicht so, keine Ahnung, ne, Minden oder so. Das heißt, wir bohren ja hier ein Loch in die Erde und kommen bei ihm unten raus. So, ne, also total verrückt. Ne?
2: Ole Braun kommt aus Bad Oeynhausen und lädt mich ein zum Probesitzen in seinem VW Käfer.
4: Wie geht dir das denn, wenn du hier drin sitzt?
7: Ich fühle mich ja sehr wohl, weil ich mache das natürlich öfter und für mich ist natürlich auch jedes Mal wieder totale Aufregung, ja. Aufregung, läuft das Auto, läuft die Technik, funktioniert die Bremse? Du hast ja so ein bisschen Mäusekino hier, Temperaturen, Öldruck und so weiter, das muss alles passen. Wenn du hier irgendwo Malheur hast und es gehen irgendwelche Lampen an, die nicht angehen sollen, dann ist das nicht gut. Ich fahre seit 36 Jahren VW Käfer. Und ich bin da einfach bei hängen geblieben, weil es einfach ein kultiges Auto ist. Und mich hat das immer schon fasziniert. Und dann irgendwann wurde das halt mehr. Irgendwann reichen keine 50 PS, dann reichen keine 100 PS. Ja, und irgendwann bist du dann bald bei weit über 200 PS.
4: Wie ist das, wenn du mit dem über die Strecke bretterst?
7: Wow. Das ist echt wow.
2: Raus aus dem Käfer, rauf auf die Strecke. Und da bin ich raus. Die ist heute für die Fahrerinnen und Fahrer reserviert. Jetzt gibt Sandra Gas.
8: Ich genieße es und mag das auch, dieses Schnellfahren und dann ein bisschen die Grenzen neu austesten. Na, gehe ich mal ein bisschen später auf die Bremse bei der Start-Ziellinie oder lieber doch nicht.
2: Eine halbe Stunde düst Sandra über die Rennstrecke. Hier geht's nicht um Podiumsplätze oder Pokale.
8: Gehen einfach um Spaß an der Freude. Also wirklich Spaß am Rennen fahren haben, ein bisschen schneller zu fahren. Aber ansonsten, es geht um nichts, um gar nichts.
1: Jetzt geht es aber noch mal um das Wetter. Und ehrlicherweise ist da das Wort fürs Münsterland-Wetter wechselhaft. Wir gucken es uns an. Heute Abend gehen wir erstmal mit einigen Wolken in die Nacht. Später werden die dichter und Regen kommt dazu. Die Temperaturen 17 bis 19 Grad, der Wind erst schwach, später aber stark böig. Morgen bekommen wir dann ja so ein bisschen eine Packung Herbst. Viele dichte Wolken, dazu immer wieder auch kräftige Regenschauer, die durchziehen. Nachmittags sind auch Gewitter möglich. Nicht kalt, 20 bis 23 Grad, aber windig. Der Südwestwind weht mäßig bis frisch mit stürmischen Böen. Zum Teil sind auch schwere Sturmböen um 90 km/h morgen Nachmittag möglich. Am Nachmittag wechseln wir dann nochmal wieder so in Richtung spätsommerlich. Samstag schon trockener bei 21 Grad, Sonntag 24 Grad und 9 Stunden Sonnenschein. Montag 27 Grad, da wird es nochmal warm. 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Und die Kollegen von Quarks blicken heute Abend auf dieses Thema. Insekten um 20.15 Uhr geht's los. Davor kommt jetzt ab 8 noch die Tagesschau. Wir sehen uns sehr gerne morgen Abend wieder. Ich freue mich schon auf Sie.
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